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1: Good morning, kurz nach 6 haben wir jetzt in der absolut Hot Playlist läuft jetzt der passende Song zu meiner Gemütslage heute. Der heißt Lost. Ich habe mich kurz auch etwas lost gefühlt, weil ich bin ganz alleine im Studio diese Woche. 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

Was muss passieren, damit DJ Hügel, der jetzt hier auf Absolut Hot läuft, sagt, yes, geiler Song. Nehmen wir jetzt mal das Beispiel von seinem unveröffentlichten Song mit David Guetta zusammen. Den hat er live das erste Mal am Wochenende gespielt. DJ Hügel testet seine Songs vor einer richtigen Crowd, weil er trägt auch immer so T-Shirts, da steht drauf, make the girls dance. Und wenn die Girls tanzen bei so einem Festival, dann weiß er, den Song bringt er raus, damit Marlon den auf Absolut Hot spielen kann. Wir hören jetzt einen Song von Hügel bei uns in der Playlist. Moving to the Sun heißt der. Ihr hört Absolut Hot um 10 nach 6. Guten Morgen.

rein jetzt in das neue Album von Olivia Rodrigo rein, hier auf Absolut Hot. Man muss am besten das Album von oben nach unten hören, weil das ist ein Konzeptalbum. Startet mit dem ersten perfekten Date und endet mit den Heartbreak-Songs unserer Träume. Ich sag's euch, die scheppern. Wir fangen von vorne an. Das ist der Opening-Song von Olivia Rodrigos Album. You Seem Pretty Sad for a Girl So In Love. Ihr hört Absolut Hot um 17:45.

0: Shireen David und Michael Schulte haben was gemeinsam. Ja, hätte ich als Shrizzle auch nicht gedacht.
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0: Ja, ich bin Marlon und euer Game Bestie hier auf Absolut Hot. Guten Morgen. Shireen David war die erste YouTuberin, die es geschafft hatte, sich zur Musikerin zu wandeln. Aber nicht nur Shireen David hat YouTube im Lebenslauf stehen, sondern auch Michael Schulte. What? Das hat er im Interview erzählt.
2: Ich hatte gar kein Selbstbewusstsein und dann kam halt YouTube. Und ich glaube, ich war wirklich der erste Deutsche, hat mich in meinem Kinderzimmer hingesetzt, hat mir die Gitarre geschnappt und das war so der Anfang, wo ich gemerkt habe, okay, da gibt's vielleicht Leute, die das mögen, was ich so mache.
0: Wie funny. Wir hören jetzt auf Absolut Hot den Song 5 AM von Michael Schulte. Es ist jetzt kurz vor 6:30. 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

0: Hörerin Carina hat das erlebt am FKK-Strand, was wir alle never ever erleben wollen würden. Sie hat uns gestern Morgen hier on air auf Absolut Hot die Story erzählt. Lass uns nochmal zusammen reinhören.
1: Boah, ich war letztens mit meinem Boyfriend das erste Mal an so einem FKK-Strand im Urlaub und wir haben da einfach seine Cousine getroffen.
2: Das ist so schön.
1: Die, mit der ich am Weihnachtsessenstisch dann auch nochmal sitzen werde im halben Jahr. Also hoffentlich habe ich bis dahin das Bild vergessen. Das ist mir so unangenehm.
0: Carina! Ich finde das so stark. Wenn ihr so Stories habt, dann bitte her damit. 0160 4800 700 ist die Nummer zu mir. Ich bin Marlon ins Absolut Hot Studio. Das ist Malik Harris mit seinem neuen Song Lie to Me hier auf Absolut Hot.

so klingt Tyler auf Afrikanisch, auf ihrer Muttersprache. Die kommt ja aus Johannesburg in Südafrika. Bei uns auf Absolut Hot läuft sie jetzt mit ihrem neuesten Song mit ihrer Bestie, Zara Larsson. She Did It Again heißt der Song. Wir spielen den ganzen Tag nur das

Felix Jähn live ist was ganz Besonderes. Wir hören mal kurz rein hier auf Absolut Hot. So klingt Felix Jähn, wenn er einen Live-Auftritt hat. So viele verschiedene Genres. Er nennt das Set selbst Genrefluid wie Genderfluid, nur halt auf Genre übertragen, weil Genderfluid bedeutet ja, dass es kein festes Geschlecht gibt, und so ist es auch bei seinen Live-Sets, es gibt kein festes Genre, es ist ein bunter Mix aus allem. Felix Jähn definiert sich selbst ja auch als nicht-binär, bedeutet, er sieht sich selbst weder als Mann noch als Frau, sondern irgendwas dazwischen, und ich finde das mega authentisch, dass er das auf seine Mucke auch überträgt. Und wir hören jetzt ihn auf Absolut Hot mit Cascada zusammen, das ist Felix Jähn mit Boy You Tell Me. Und ich bin Marlon, euer Gay Bestie. Happy Pride Month!

0: Good Heart. 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

7, ihr hört Absolut Hot und wir spinnen jetzt mal kurz. Wer bin ich? Wer hat das im Interview gesagt? Ich liebe Dick. Bibi Rexha hat das gesagt. Absolut iconic, wie ich finde. Ich bin Marlon High. Das hat ihr jemand beigebracht, als sie in Berlin zu Besuch war. Und wir hören sie jetzt gleich bei uns in der Playlist auch nach einem Song mit dem Song New Religion. Davor habe ich Paula Stella mit dabei hier auf Absolut Hot. Wir hören von morgens bis abends bei uns in der Absolut Hot Playlist nur die geilsten, neuesten Songs und natürlich auch Newcomerin wie Paula Stella.

What the fuck? Ariana Grande verbuddelt in ihrem Musikvideo einfach einen Typen? Absolut hottes an bei euch um kurz nach 7. Good morning. Das Musikvideo zu Hate That I Made You Love Me handelt von einer toxic Beziehung. Ariana Grande wird von einem Mann vergraben und kommt als Geist zurück, um es dem Typen so oft heimzuzahlen, wie es nur geht. Die übernimmt das Karma einfach selbst, weil der Partner so ein Monster war. Das nenne ich mal Bad Bitch Energy. Und die gibt's jetzt hier auf Absolut Hot in voller Länge. Das ist Ariana Grandes neuer Song, Hate That I Made You Love Me.

Irgendwie ist das, was ich euch jetzt erzählen will, ein bisschen beruhigend, was auch wieder weird ist. Wir haben doch alle schon mal was erreicht, sei es Schulabschluss oder ein anderer Meilenstein. Und dann sollten wir eigentlich happy sein in der Situation. Aber das Glück wird dann irgendwie überrannt mit Angst, weil wir wissen nicht, was uns da jetzt erwartet. Und das geht nicht nur uns so. Ich bin Marlon, wir hören jetzt auf Absolut Hot Jennifer Lopez. Und sie hat jetzt auch einen neuen Film und hat dazu im Interview ein bisschen mal die Schauspielkarriere Revue passieren lassen und gedroppt. Sie hatte nach dem ersten großen Erfolg damals richtig dolle mit so Panikattacken zu kämpfen, weil sie in der Öffentlichkeit angesprochen worden ist und das eine ganz komische Situation war. Ich meine, nicht schön, aber irgendwie komischerweise tut das dann doch gut zu hören, dass so jemand wie J.Lo auch so Gefühle kennt und wir nicht damit alleine sind, oder?

mir sind alle Augen ausgefallen, als ich gesehen habe, welcher Künstler für Taylor Swift bei der Veranstaltung von der Songwriters Hall of Fame gesungen hat. Einfach Samba. Taylor Swift wurde als jüngste Songtexterin in der Liste der Songwriters Hall of Fame aufgenommen. Und Samba hat ihren Song Cardigan performt. Wie süß bitte. Samba läuft jetzt bei uns in der absolut Hot Playlist um kurz vor halb acht mit Homewrecker.

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2: 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Nee.

Was ich gestern Abend am See beobachtet habe, glaubt mir bestimmt mal wieder keiner. Ich bin Marlon, hi. Ich war mit Freunden auf ein Bierchen noch raus. Ja, eure Favorite Schwuppi trinkt gerade auch gerne Bier. Ich dachte auch kurz, Marlon, was los? Werde ich jetzt zu Hete oder was? Nee, Spaß. Never mind. Ich habe da beobachtet, wie so ein Pärchen zusammengepackt hatte. Und die hatten for real den halben Hausbestand dabei. Ich schwöre, mein Keller ist leerer. Und der ist echt klein. Die hatten eine Matte dabei, Stühle, zwei Schirme. Zwei! Warum denn zwei Schirme? Eine Kühlbox, das ist ein Klassiker, okay, checke. Plastik-Sektgläser und jetzt wird's richtig abgefahren. Eine fucking Käseplatte, einen Weinkühler und Eiscreme angerichtet in so einem Glas mit so Toppings, mit Sahne obendrauf. Girl, wenn das ein Date war, marry him. What the fuck? Wie geil ist das denn? Also ich gehe so nicht an den See. Oder bin ich komisch? Was nehmt ihr mit zum See? Meldet euch mal gerne rein. 0160 4800 700 ist die Nummer zu mir ins Absolut Hot Studio. Bin ich komisch?

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0: kurz vor 8 haben wir es jetzt. Ich habe jetzt eben extra nochmal geschaut auf meinem Rundsnap. Den habe ich abgespeichert von gestern. Ich bin Modern High, ihr hört absolut hot, was ich da so mit dabei hatte beim Picknick am See mit meinen Freunden. Und es war Bier und ich hatte Trauben mit dabei und noch so ein Brot von der Arbeit. Und ich habe Leute beobachtet, die einfach so gefühlt das halbe Wohnungsinventar mit dabei hatten. Und ich habe euch gefragt, ob ihr auch so, wie ihr denn einen Tag am See verbringt. Was nehmt ihr alles mit? Und Hörer Dennis aus München hat mir eine Sprachnachricht reingeschickt ins Studio. Da hören wir mal kurz rein.
1: Ich würde mich halt voll über so geschnittenes Obst oder so abgepackte Snacks freuen, aber nicht mal das ist bei mir Bare Minimum. Wenn Scheiße läuft, gibt es halt einfach so wirklich so ekelhaftes, abgestandenes Wasser vom Vortag irgendwie.
0: Ja, ich wollte gerade sagen. Vor allem so im Daily Life, als ob ich da so ein 5-Gänge-Menü mit an den See nehme. Hä? Also, oder sind Dennis und ich einfach nur komisch? Schickt gerne mal eine Sprachnachricht rein. Was nehmt ihr mit zum See im Sommer?
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Also etwas neidisch bin ich ja schon auf Jana heute Morgen. Die kann nämlich ausschlafen. Die hängt mit euch am Nachmittag ab hier auf Absolut Hot diese Woche. Gut, dass wir nur so geile Songs spielen, weil sonst wird sich das vermutlich etwas ziehen hier im Studio. Weil ihr müsst euch vorstellen, wenn ich was in den Raum sage, da kommt da keine Reaktion von niemandem. Es sei denn, ihr schreibt mir per WhatsApp 0160 4800 700. Könnt ihr auch mal gerne machen. Sagt gerne guten Morgen. Ich sage euch guten Morgen zurück auf WhatsApp. Wir hören jetzt OneRepublic mit

Shakira soll bei der WM-Opening-Party letzte Woche ein Double performen lassen haben. What the fuck? Es gibt ja jetzt so wilde Vergleiche vom Gesicht all over Social Media. Also alles nur, weil der Hüftschwung nicht so Shakira war wie sonst. Ich kann euch versichern, das hier ist kein Double. Wir spielen nur die originale Shakira. Das ist der WM-Song 2026 mit ihr und Burna Boy jetzt auf Absolut Hot. Das ist Die Die. Um

Medusa war das. Mit Dermot Kennedy und Paradise hier auf Absolut Hot. Ich bin Marlon, hi, euer Gay Bestie. What's up? Wir spielen hier nur die geilen neuen Banger auf Absolut Hot. Der ist auch relativ neu, Tampa City. Self-Aware kommt richtig gut in so einer Sommerstory auf Insta. Versprochen.

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Die nächste Künstlerin hier auf Absolut Hot, die kommt aus einem Land, in dem aktuell die Sonne auch nachts scheint. Ja, kein Scheiß, das gibt's. Orsis kommt nämlich aus Island. Ich war da auch mal nach meinem Abi. Ich bin da durchgereist mit einer Freundin durch Island. Ich bin Marlon, hi. Es ist wirklich sehr, sehr wild. Also im Sommer ist es da wegen der Mitternachtssonne so hell nachts, als wäre es tagsüber.

Swift? Das ist sie mit Elizabeth Taylor. Läuft gleich bei uns in der Playlist hier auf Absolut Hot nach zwei Songs. Und ich glaube, mittlerweile ist ihr Plan, uns einfach alle zu verwirren, wo und wann die dicke Hochzeit stattfindet, damit sie dann heimlich privat heiraten kann. Es soll jetzt auch Verschwiegenheitserklärungen geben, was ich jetzt nicht verwunderlich finde. Es ist Taylor Swift. Die Medien berichten jetzt schon über ihre Hochzeit und die hat nicht mal stattgefunden. Sie hat nicht mal was preisgegeben. Da würde ich auch irgendwas unterschreiben lassen, dass es ein bisschen intern und privat bleibt. Es ist ja immer noch ein privater Anlass, I guess. Aber irgendwo wäre es auch schön, bei den ganzen Eras, wo es ja um Liebe geht und um ihre Ex-Boyfriends, das als Fan mitzuerleben. Ich verstehe, warum alle so hyped sind.

Ich bin die Freundin, die immer im Schatten liegt, weil ich einen Sonnenbrand bekomme, sobald ich morgens zum Auto laufe. Ich habe beim Baden immer eine Strandmuschel plus Schirm dabei, um mich dann da zu verschanzen. Das hat mir Sabrina aus Hamburg geschrieben. Auf WhatsApp 0160 4800 700 ist die Nummer zu mir ins Absolut Hot Studio. Ich bin Marlon. Hi, guten Morgen. Wir haben jetzt kurz vor 9. Wir machen den What's in my Bag Tag. Was nehmt ihr mit zum Strand, zum See, wenn ihr baden geht jetzt im Sommer? Weil ich habe gestern beim Chillen mit Freunden am See beobachtet, wie so eine Frau einfach eine Käseplatte mitgebracht hat. Eine Käseplatte.

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1: Good morning! Bei uns in der Warteschlange chillen Risty MC mit einem ganz neuen Song. Wir haben davor Kamerad mit am Start. Glockenbach und Sam Harper laufen jetzt mit Lost hier auf Absolut Hot. Alles nur geile und neue Banger. Ich bin Marlon, hi. Wir chillen diese Woche alleine hier auf Absolut Hot morgens. Jana übernimmt nämlich den Nachmittag. Normalerweise stehen wir immer zusammen mit euch.

WestGMC bringt bald den nächsten Song raus. Seit Februar teast er darauf, ohne mehr zu zeigen als diesen Ausschnitt hier. Ich raste doch raus. Also ich kann euch entweder den jetzt 15 Mal hintereinander abspielen, diesen einen Clip, oder wir hören einfach den aktuell neuesten Song von ihm. Ich glaube, das ist die bessere Variante, obwohl ich unbedingt diesen Song euch spielen möchte. Und ihr könnt sicher sein, sobald er draußen ist, spielen wir ihn am New Music Friday. Wir spielen freitags immer die neuen Songs, stellen euch die vor und dann landet er direkt bei uns in der Playlist. Das ist Wait For You von WestGMC, jetzt um kurz nach 9.

Und zack, nächster Kaffee, rein damit. Und falls der nicht hilft, dann save unsere Playlist. Das ist Kygo mit Khaled und Griffin zusammen. Der Song heißt Save My Love. Ich bin Marlon. Guten Morgen, 9:15 ist es.

Den Red Flag Ex, den hätte ich immer noch an meiner Backe. Wären meine Mädels nicht gewesen. Ich bin Marlon, hi, ihr hört absolut hot jetzt um kurz vor 9:30. Die waren so, dafür, dass du so glücklich bist, Marlon, beschwerst du dich ganz schön oft, Marzi, ne? Und was soll ich sagen? Sie hatten recht. Der hatte keine Zeit für mich. Das war nicht mal bare minimum behavior. Wenn ihr das auch so erlebt habt, dann Triggerwarnung an der Stelle. Das Olivia Rodrigo Album You Seem Pretty Sad for a Girl So In Love handelt genau davon. Das Album kam am Freitag raus. Bei uns läuft's jetzt mit einem Song davon in der absoluten Hot Playlist. Da geht's um die Phase, in der wir noch nicht gecheckt haben, was wir da für eine Red Flag uns ins Bett geholt haben.

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0: das, was ich gestern gesehen habe, das habe ich noch nie in diesem Ausmaß erfahren, sage ich mal. Ich bin Marlon, hi. Ich war gestern mit Freunden noch am See und dann, da war da ein Pärchen. Die haben da ausgepackt und what the fuck, die hatten eine Picknickdecke, zwei Sonnenschirme, eine Kühltruhe, Sektgläser aus Plastik. Die hatten eine Käseplatte und einfach fucking Eis wie aus der Eisdiele. So richtig angerichtet mit Sahne und Toppings, mit so einem langen Eislöffelchen dabei. I mean, ohne Decke mit heller Hose auf der Wiese, auch doof. Aber braucht's wirklich einen halben Hausbestand? Jetzt mal for real. What's in your bag tag? Hat heute Morgen sein Comeback hier bei Absolut Hot. Seid ihr eher die, die zu viel oder immer zu wenig dabei haben, wenn's mal an den See geht im Sommer? Meldet euch gerne mal rein.
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0: Der ist nämlich von Jüsti und Jon und wir hatten sie auch zusammen im Interview hier auf Absolut Hot am Start. Gibt's auf YouTube, by the way, in voller Länge, da heißen wir @absolutradio. Und da haben sie uns verraten, warum denn der Remix eigentlich entstanden ist.
1: It was clear to see that the sound of it was too old. If we wanted to meet the people of today and the sound of today, we needed to do a new version.
0: Der Grund war einfach nur, dass es nicht mehr so modern geklungen hat, in Anführungszeichen. Und die wollten das einfach noch mal ein bisschen geiler, noch mal ein bisschen moderner für uns Gen Z mixen. Und ich finde, das haben sie auf jeden Fall geschafft, weil der Remix kommt hart. Wir hören jetzt hier auf Absolut Hot Teddy Swims, auch ein sehr schöner Song, Mr. Know It All.

0: Seid ihr die, die immer zu viel einpacken oder immer zu wenig? Wir haben es heute Morgen mal verglichen. Ihr aus der Absolute Hot Community und ich bin Marlon, hi. Ich habe jetzt eben extra nochmal geschaut auf meinem Rundsnap, den habe ich abgespeichert von gestern. Ich bin Marlon, hi, ihr hört Absolut Hot, was ich da so mit dabei hatte beim Picknick am See mit meinen Freunden. Und es war Bier und ich hatte Trauben mit dabei. Und noch so ein Brot von der Arbeit. Und ich habe Leute beobachtet, die einfach so gefühlt das halbe Wohnungsinventar mit dabei hatten. Und ich habe euch gefragt, ob ihr auch so, wie ihr denn einen Tag am See verbringt. Was nehmt ihr alles mit? Und Hörer Dennis aus München hat mir eine Sprachnachricht reingeschickt ins Studio. Da hören wir mal kurz rein.
1: Ich würde mich halt voll über so geschnittenes Obst oder so abgepackte Snacks freuen, aber nicht mal das ist bei mir bare minimum. Wenn Scheiße läuft, gibt es halt einfach so wirklich so ekelhaftes, abgestandenes Wasser vom Vortag irgendwie.
0: Ja, ich wollte gerade sagen. Gibt es denn jemanden aus der Absolute Hot Community, der immer viel zu viel dabei hat? 0160 4800 700 ist die Nummer zu uns ins Absolut Hot Studio. Dann meldet euch mal rein.

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7: Taylor Swift ist jetzt gleich bei uns auf Absolut Hot mit am Start mit Opalight. Nach zwei Songs läuft sie bei uns in der Absolut Hot Playlist. Ich bin Marlon, hi, wir haben jetzt kurz nach 10. Es gibt jetzt auch Breaking News zu ihrer Hochzeit. Es soll jetzt wohl so Verschwiegenheitserklärungen geben, dass man die unterschreibt, damit ja kein Detail rauskommt. Und deswegen geht man auch davon aus, weil ja jetzt schon ein bisschen was rauskam, dass das alles nur zur Show gilt, damit sie privat in Ruhe feiern können, um von der eigentlichen Feier ein bisschen abzulenken. Das ist eine sehr wilde Vermutung, aber to be honest, gar nicht so dumm, wenn da so ein Medientrubel draus gemacht wird.

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Mein Go-To-Insta-Story-Post ist ja aktuell einfach so ein kühles Spaßgetränk mit Sonne am See oder so, mit Freunden, mit einem Kartenspiel im Hintergrund. Und dann darunter der Sound hier, kommt richtig bös, sag ich euch. Tampa City mit Self-Aware ist einfach ein richtig chilliger Summer-Vibe, finde ich. Ich bin Marlon, hi, ihr hört Absolut Hot, jetzt mit dem Song um kurz nach 11. Schönen Dienstag!

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1: Olivia Rodrigo hat letzten Freitag ihr neues Album rausgebracht und wir haben da natürlich reingehört am New Music Friday, das machen wir jeden Freitag so, wir hören die Songs rein, die nachts erst rausgekommen sind und das Besondere an diesem Olivia Rodrigo Album ist, dass es ein Konzeptalbum ist. Es startet von einem perfekten Date aus und wandert dann in Richtung Heartbreak, also man soll das Album am besten von oben nach unten hören und deshalb fangen wir mit dem Opening Song an, hier auf Absolut Hot. Das ist der erste Song auf dem Album, You Seem Pretty Sad for a Girl So In Love. Der Song heißt Drop Dead. Wir haben jetzt kurz nach 12 hier auf Absolut Hot.

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5: Kurze Reins haben wir es. Hi, ich bin's Marlon. Schönen Dienstagmittag euch. Wir haben jetzt gleich Taylor Swift wieder mit in der Warteschlange. Elizabeth Taylor, einer meiner Favorites von ihrem Album, muss ich sagen. Nach einem Song läuft sie bei uns in der Playlist. Und es gibt jetzt die News, dass es Verschwiegenheitserklärungen für ihre Hochzeit gibt. Ich bin ehrlich, wundert's euch? Also, jetzt mal for real. Wenn ihr so bekannt wärt, würdet ihr nicht auch dann wollen, dass so was wie eine Hochzeit privat bleibt? Dass man es auch so ein bisschen genießen kann und nicht Angst hat, oh, das, was gleich von meinem Brautjungfern von da erzählt wird in der Rede, wird die ganze Welt mitbekommen. I don't know. Wundert's euch wirklich? 0160 4800 700. Schreibt mir mal gerne per WhatsApp.

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Leonie läuft jetzt bei uns hier auf Absolut Hot mit Callum Scott zusammen. Der Song heißt Stay. Ich bin Marlon High. Wir haben jetzt kurz nach zwei und ich sag, die hat das geilste Outfit für jedes Public Viewing Event. Vielleicht ein bisschen over the top, aber sie hat aus diesem pinken Trikot von der EM vor zwei Jahren, als sie diesen Song auch gemacht hat, daraus so ein Kleid machen lassen. Richtig geil. Was ist das für ein geiler Fit fürs Public Viewing?

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6: Heute ist Trending Tuesday hier bei Absolut Hot. Hi, schön, dass ihr eingeschaltet habt. Ich bin Jana. Wir sprechen jeden Dienstag hier mit euren Favorite Influencern. Heute hört ihr Valerio Madaio. Der hat allein auf Insta fast 165.000 Follower. Und wenn ihr da einmal durchscrollt, dann werdet ihr sabbern. Und das ist jetzt kein blöder sexistischer Spruch. Er macht Kochvideos. Ja, er ist Koch-Influencer, hat unfassbar geile Rezepte. Und den hören wir gleich in 10 Minuten hier bei Absolut Hot. Da gibt er uns einen kleinen Einblick, was genau seinen Content so besonders macht. Weil ich meine, Koch-Influencer gibt es ja einige, ne?
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0: Jeden Dienstag hört ihr hier bei Absolut Hot eure Lieblingsinfluencer. Wir haben Training Tuesday, es ist nämlich Dienstag und heute am Start ist Valerio Madaio.
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0: Ich habe gerade nochmal durch sein Profil geswiped und ich bin am Sabbern. Ich habe Hunger. Leute, der Mann macht die geilsten Rezept- und Kochvideos, die ich kenne, ohne Spaß. Wobei, wenn man jetzt böse wäre, würde man sagen, Koch-Influencer, irgendwie lame. Es gibt so viele Leute, die Rezepte posten. Das muss schon was Besonderes sein. Genau damit haben wir natürlich Valerio auch konfrontiert und er hat uns verraten, was jetzt seinen Content so special macht im Vergleich.
2: Ich denke, im Endeffekt mache ich sehr einfache, wirklich einfache, maximal 3 bis 5 Zutatenrezepte. Ich kombiniere bisschen Comedy, bisschen Fitness und Food, alles in einem. Fokus ist schon, dass die es nachkochen und dass es funktioniert auch für die meisten Menschen, weil dann ist es nicht nur so Trash-Content, dass die Leute das einmal anschauen und dann löschen oder nie wieder anschauen, sondern dass sie es abspeichern und wenn es funktioniert, nochmal nachmachen und nochmal anschauen, wirklich einen Mehrwert geben.
0: Jede Stunde hört ihr hier heute bei Absolut Hot Valerio Madaio. Der hat allein auf Instagram 165.000 Follower. Crazy. Und wir sprechen heute mit ihm. Es ist Training Tuesday, da haben wir jede Woche eure Lieblingsinfluencer hier am Start.
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0: jetzt rein mit euch in Olivia Rodrigos neues Album hier bei Absolut Hot. You Seem Pretty Sad for a Girl So in Love. Ja, das ist der Albumtitel. Kam am Freitag erst raus und es ist basically eine Beziehung im Schnelldurchlauf. Also sie spricht da wirklich über alle Gefühle, die man nur haben kann in Beziehungen. Das ist zum Beispiel der Song The Cure. Da geht es so, ja, um die Unsicherheiten, das Overthinking, das viele von uns haben, sobald sie jemanden gerne mögen. Und das ist dann der Eifersuchtssong. Das ist My Way. Jetzt bei Absolut Hot hören wir einen Song noch aus der Dating Stage. Drop Dead, da geht es darum, dass sie sich vor jedem Date mit jemandem so fühlt, als würde sie gleich umkippen und sich dann danach denkt, wieso habe ich eigentlich so einen Stress gemacht? Das war doch eigentlich ganz geil. Man kennt's. Das ist Olivia Rodrigo hier bei Absolut Hot um 3:15.
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Hotties, wir haben noch circa eine Woche, drei Tage, wo die Welt noch normal ist. Und ab dann, ab nächster Woche Freitag, wird euer Leben sich verändern. Zumindest eure For You-Page, weil ich kann euch jetzt schon mal mit hundertprozentiger Sicherheit garantieren, dass in jedem Video dieser Mann hier zu sehen sein wird. Fat, juicy and wet. Bruno Mars natürlich, hallo. Nächste Woche Freitag geht seine Tour hier in Deutschland los, in Berlin. Sind wir bereit dafür? Ich glaube nicht. Vor allem die Setlist wurde schon geleakt und es sind nur Banger dabei. Es gibt auch den Balladenteil. Ich bin selber da. Fragt mich nicht, wie es mir damit geht. Nicht gut. Ich bin überhaupt nicht bereit. Ich bin richtig nervös. Wir hören Bruno Mars jetzt auch bei uns in der Playlist hier bei Absolut Hot mit einem Song von seinem neuen Album. Das ist I Just Might. Es ist jetzt kurz vor halb vier. Schön, dass ihr am Start seid. Ich bin Jana. Hi.

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Absolut Hottes an bei euch. Hi, schönen Dienstag euch. Leute, falls ihr mal was ins Studio schicken wollt zu uns, das geht sehr easy. Wir haben auch eine Studio-Hotline 0160 4800 700, und da könnt ihr Feedback hinschicken. Da könnt ihr uns eure Stories erzählen, wenn euer Ex gerade wieder irgendeine Scheiße gebaut hat. Gerne, her damit. Oder ihr schickt einfach Grüße zu uns ins Studio. Lisa aus Dormagen hat gerade geschrieben, aus dem Hagebaumarkt, Grüße vom Team in Dormagen. Ey, danke. Danke fürs Einschalten. Grüße zurück. 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Der ist für euch. Olivia Dean mit So Easy to Fall in Love hören wir jetzt hier bei Absolut Hot. Ich bin Jana. Schön, dass ihr am Start seid.

Malik Harris läuft jetzt hier bei uns in der Playlist mit neuer Musik. Und für alle, die nicht mehr wissen, wer Malik Harris eigentlich ist, ich glaube, den Song kennt ihr noch. Mit Rockstars war Malik Harris beim ESC. Wir sprechen jetzt nicht drüber. Er ist nämlich Letzter geworden, ja. Er wurde richtig abgestraft, zu Unrecht. Also ich finde, das ist ein toller Song. Aber er hat es danach dann doch noch geschafft. Ich meine, er war als erster deutscher Künstler zum Beispiel auf einem Billboard in New York am Times Square. Und ich glaube, dann kann man auch auf dieses ESC-Ergebnis scheißen, oder? Also New York ESC 6-7 ist auf jeden Fall cooler. Wir hören ihn jetzt hier mit seinem neuen Song Lie to Me bei Absolut Hot.

Never fuck the company, sagt man ja. Ne? Da gehe ich jetzt eigentlich auch normalerweise mit. Aber seit ich den neuen Film von Jennifer Lopez gesehen habe, ehrlich gesagt, habe ich da meine Meinung ein bisschen geändert. Der heißt Office Romance und ja, genau darum geht's. Also sie ist da die CEO, das ist schon hot. Und sie hat eine spicy Affäre mit ihrem Kollegen. Und seitdem denke ich mir, wäre doch eigentlich ganz nice, oder? Jennifer Lopez hören wir hier gleich bei Absolut Hot mit David Guetta zusammen. Das ist Save Me Tonight, läuft hier in 5 Minuten. Davor haben wir Teddy Swims in der Playlist mit Mr. Know It All. Es ist jetzt 4:15. Ich bin Jana. Hi.

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Jana hier, hi, schönen Dienstag euch. Hotties, habt ihr Sombas Performance bei den AMAs, bei den American Music Awards gesehen? Wenn nicht, dann also jetzt sofort bitte auf YouTube schauen, weil das hat mich gekillt. Ciao, wirklich. Er hat da Eyeliner drauf, 10 von 10, so eine Glitzerschlaghose und der reißt da die Hütte ab, das hast du noch nicht gesehen. Und dann am Ende kommt noch so Regen runter. Ich dachte wirklich, ich kann nicht mehr, ich pack's nicht mehr. Also das, ja, genauso stellt man sich jemanden vor, der live performt auf einer Bühne. Genauso muss es sein. Wir hören ihn hier gleich mit dem Song, den er da auch performt hat, mit Homewrecker in der Studioversion. Läuft nach einem Song hier bei Absolut Hot.

0: Hier ist Absolut Hot mit mir, Jana. Hi, schönen Dienstag euch. Marlon vom hottesten Morgen Deutschlands hat heute Morgen erzählt, dass er gestern Abend am See ein Pärchen beobachtet hat. Nicht, was ihr jetzt denkt, obwohl das hätte auch sein können, aber er hat tatsächlich was anderes Schockierendes gesehen. Wir hören nochmal rein.
1: Die hatten for real den halben Hausbestand dabei. Ich schwöre, mein Keller ist leerer und der ist echt klein. Die hatten eine Matte dabei, Stühle, zwei Schirme. Zwei? Warum denn zwei Schirme? Eine Kühlbox, das ist ein Klassiker, okay, checke. Plastik-Sektgläser und jetzt wird's richtig abgefahren, eine fucking Käseplatte, einen Weinkühler und Eiscreme angerichtet in so einem Glas mit so Toppings, mit Sahne obendrauf. What the fuck? Wie geil ist das denn? Also ich gehe so nicht an den See.
0: Ja, ich auch nicht. Also das finde ich schon wirklich sehr crazy, da so den halben Haushalt auszupacken. Aber ganz ehrlich, es gibt wirklich, glaube ich, nur zwei Arten von Leuten, die baden gehen. Entweder ihr habt wirklich alles dabei, das ist basically ein All-Inclusive-Urlaub am Badesee, oder ihr kommt genauso wie ich einfach in Bikini, Badehose, that's it. Vielleicht noch eine Picknickdecke am Start. Was ist es bei euch? Meldet euch gerne mal rein.
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Was ist da denn schon wieder los, Digga? Ich öffne Instagram und sehe direkt einfach mal einen Hate-Post gegen Madonna. Sehe ich gerade aktuell öfter. Also es gibt immer mal wieder Leute, die sich irgendwie aufregen, weil sie halt immer noch so freizügig sexy rumläuft und immer noch so tanzt wie früher, ne, als sie Fame geworden ist. Aber ich denke mir so, hallo, ist das nicht das, was wir alle wollen? Also wollt ihr nicht mit 67, ist sie, by the way, krass, wollt ihr nicht mit 67 so geil aussehen? Also ich persönlich schon. Was ist denn dann das Problem? Ich weiß es ehrlich gesagt nicht. Wir hören sie jetzt mit Sabrina Carpenter zusammen hier in der Playlist. Madonna mit Bring Your Love. 4:15 ist es hier bei Absolut Hot. Hi.

0: sondern... Es gibt, glaube ich, kaum jemanden, der noch nie gesagt hat, Alter, Influencer müsste man sein. Den ganzen Tag halt Videos machen, schneiden und einfach das tun, worauf man Bock hat. Die Frage ist aber immer, stellt euch jetzt einfach mal nur mal vor, Social Media ist irgendwann kein Ding mehr. Instagram sagt nächste Woche, nee, kein Bock mehr. Was machen die ganzen Content Creator dann? Die Frage haben wir geklärt hier bei Absolut Hot. 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Trending Tuesday. Heute ist Valerio Madajo am Start. Der hat auf Social Media um die 380.000 Follower, macht ganz viel Koch- und Rezept-Content. Und wir haben ihn natürlich auch mal gefragt, du, wenn jetzt Instagram morgen gelöscht wird bei dir, was machst du denn dann? Wo soll es denn hingehen, die Reise?
1: Witzigerweise ist es erst gestern passiert, ich konnte keine Reels mehr posten. App gelöscht, wieder runtergeladen, ging nicht mehr und dann dachte ich mir, okay, das war's. Ich wäre natürlich mega, mega nervös und würde alles in Frage stellen, aber ich würde nochmal anfangen. Ich würde alles von vorne wieder anfangen.
0: Das war Valerio Madajo. Heute ist Trending Tuesday. Da sprechen wir immer mit euren Favorite Influencern, die ihr jeden Tag auf der For You Page habt. Und den hören wir heute jede Stunde hier bei Absolut Hot.
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Wir Gen Zs hatten Justin Bieber als Teenie-Schwarm und die Gen Alpha, die jetzt gerade heranwächst. Gottes Willen, das klingt ganz schlimm, aber egal. Ja, die Gen Alpha hat jetzt Alex Samson als neuen Justin Bieber. Der ist neu bei uns in der Playlist hier bei Absolut Hot und der ist auch mit Justin Bieber groß geworden. Hat ihn auch gecovert. Hat eine bisschen tiefere Stimme, aber ich würde mal sagen, einen ähnlichen Vibe. Also, es ist ein Cutie und ich glaube, auf denen stehen ganz, ganz viele Mädels. Der hat bestimmt eine richtige Schar an Fangirls hinter sich immer. Wir hören ihn jetzt hier mit Misery. Liebe ich den Song. Absolut Hot ist an bei euch.

Never Be Lonely hier bei Absolut Hot. Obwohl ich sagen muss, ich fühle mich schon ein bisschen lonely. Also ich weiß nicht, wie es bei euch ist, aber bei uns hier im Sender merkt man auf jeden Fall, es ist Urlaubszeit. Also es ist gefühlt keiner da. Wenn ich hier aus dem Studio rauskomme, denke ich mir, ich bin aus Versehen am Wochenende irgendwie in die Arbeit gekommen. Naja, wir sind ja da. Also falls es bei euch genauso ist, einfach Absolut Hot ein bisschen lauter machen. Dann chillen halt wir zusammen. Wir hören den ganzen Tag die geilsten neuesten Songs, auch von Newcomern. Paula Stella ist neu bei uns in der Playlist. Die hören wir jetzt mit Love Sick hier bei Absolut Hot. 4:15 ist es. Hi, ich bin Jana.

0: eine Sache, die jetzt im Sommer wieder auffällt. Es gibt nur zwei Arten von Menschen beim Baden gehen. Es gibt die Leute, vielleicht auch ihr aus der Absolut Hot Community, die sind wirklich prepared. Das ist wie ein All-Inclusive-Urlaub mit Kühlbox, mit Schirm, mit so einer Muschel am besten noch, wo man drin liegen kann. Da ist wirklich alles mit am Start. Die können sich da verpflegen von vorne bis hinten. Und dann gibt es so Leute wie Hörger Dennis.
1: Ich würde mich halt voll über so geschnittenes Obst oder so abgepackte Snacks freuen, aber nicht mal das ist bei mir Bare Minimum. Wenn Scheiße läuft, gibt es halt einfach so wirklich so ekelhaftes, abgestandenes Wasser vom Vortag irgendwie.
0: Ja, ey, ich wünschte, ich könnte euch sagen, ich bin Typ 1, aber ich bin natürlich auch genauso. Ich nehme höchstens noch ein Handtuch mit, mein Bikini und dann let's fetz. Wie ist es bei euch?
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1: Hello, hier ist Jana. Heute ist bei uns Trending Tuesday hier bei Absolut Hot. Wir sprechen jeden Dienstag mit euren Favorite Influencern, die ihr ganz oft auch auf der For You-Page habt. Heute am Start ist Valerio Madajo. Den kennt ihr vielleicht von seinen Kochvideos. Er macht auf jeden Fall richtig geiles Zeug. Wenn ihr da ein bisschen durchswipt, ihr werdet sabbern. Gerade jetzt Richtung Feierabend, ja, mein Magen knurrt auch. Wir fragen ihn natürlich gleich auch mal noch ein bisschen was Privateres, ne? Content haben wir jetzt schon geklärt. Er machte gerne seine Kochvideos. Jetzt wollen wir aber gleich wissen, wie ist er eigentlich so privat? Läuft da auch alles so rund? Weil wenn man bei ihm auf Insta schaut, ist es wirklich alles perfekt. Da lässt sich keine Macke erkennen. Aber wie sieht's hinter den Kulissen aus? Das erklärt er uns gleich in 10 Minuten.
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0: Leute.
1: Wäre ich jetzt Valerio Madaio, ja, ein Koch-Influencer, den ihr vielleicht schon mal auf der For You-Page hattet, würde ich genauso jetzt reingehen. So startet er alles seine Videos und wir quatschen heute mit ihm. Absolute Hot. Trending Tuesday. Dienstags hört ihr hier immer eure Favorite Influencer. Heute haben wir Valerio am Start. Der hat ja um die 380.000 Follower insgesamt auf Social Media. Und wir haben jetzt schon geklärt, ne? Das ist sein absoluter Traumjob, seine Leidenschaft, sein Content ist besonders, weil er den Leuten auch ein bisschen Mehrwert mitgeben will und die Rezepte so macht, dass man die immer wieder nachkochen kann, am besten sich abspeichert. Jetzt wollen wir aber mal ein bisschen deeper gehen. Wie ist Valerio privat? Ist es so wie auf Insta? Alles perfekt, alles super belichtet, perfekt durchgeplant oder sieht es dann doch ganz anders aus?
2: Hinter der Kamera bin ich eigentlich genauso. Ich bin sehr, sehr ein geplanter Typ. Ich tracke alles Mögliche. Ich habe meine Routine, die einfach Gold wert für mich ist. Ich stehe morgens auf immer um 7 Uhr, spätestens um 7 Uhr und dann geht's los mit Sport, Videos drehen. Ich besuche meine Oma gefühlt 3-4 Mal in der Woche, Kaffee trinken zusammen. Und meine Routine ist, wie ich gesagt habe, mir wirklich sehr, sehr viel wert. Du bist Influencer, dann willst du natürlich auch im Fitnessstudio Gas geben, Ernährung und 24/7 aktiv.
1: Jede Stunde hört ihr hier heute bei Absolut Hot Valerio Madaio. Der hat allein auf Instagram 165.000 Follower. Crazy. Und wir sprechen heute mit ihm. Es ist Training Tuesday, da haben wir jede Woche eure Lieblingsinfluencer hier am Start.
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Da fühle sogar ich mich als Gen Z alt. Mit diesem Song bin ich quasi in die Grundschule gekommen. Wie sind wir jetzt 20 Jahre später? Also das geht nicht in meinen Kopf rein. One Republic sind aber immer noch am Start, also Glückwunsch dazu. Einfach seit 20 Jahren in der Musikindustrie durchzuhalten, ist crazy. Wir hören sich aber absolut hot mit ihrem aktuellsten Song Need Your Love. Richtiger Banger. Schön, dass ihr am Start seid. Hi.

0: Gaga Dennis ist gerade bei uns in der Leitung hier bei Absolut Hot. Ich bin Jana, hi. Und es war gerade sehr funny. Wir haben einfach ein bisschen gequatscht. Er hat mir erzählt, dass er ein Swiftie ist, also Taylor Swift feiert. Und dann war ich so, hold up. Taylor Swift läuft jetzt bei uns in der Playlist, dann musst du noch kurz dranbleiben. Dennis, erzähl mal nochmal, was ist so geil an Taylor Swift?
1: Genau, es ist einfach, finde ich, dieses ganze Paket. Zum einen die Musik, weil ich finde nämlich die Texte, die sind so geschrieben, dass sie einem in fast irgendwie jeder Lebenslage helfen, weil man sich dann nicht alleine fühlt. Und
0: check,
1: auch denkt,
0: ja,
1: cool, da hat noch jemand das Problem oder fühlt genauso wie ich. Und zum anderen ist es halt auch Taylor einfach als Person, die so eine Art Vorbild ist und sich nicht hat unterkriegen lassen bei allem, was ihr passiert ist, sich eben auch für andere einsetzt.
0: Wobei ich ehrlich gesagt hoffe, dass niemand von euch wirklich relaten kann zu dem Song, den wir jetzt hören von Taylor Swift. Elizabeth Taylor, da geht es nämlich viel darum, dass sie struggelt mit ihrer Berühmtheit und damit, dass sie quasi nie rausgehen kann und die Beziehungen immer in der Öffentlichkeit auch auslebt. Also ich hoffe, niemand von euch hat dieses Problem. Wir hören sie jetzt hier bei Absolut Hot. Es ist kurz vor 5:30 und falls ihr auch Bock habt, euch reinzumelden hier ins Studio, 0160 4800 700 ist die Nummer zu uns.

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0: Wenn bei euch gerade alles kacke ist, das kann ja mal passieren, ne? Manchmal ist einfach der Wurm drin, dann ist der Tag einfach auch gelaufen. Egal, ob es jetzt wegen der Arbeit ist, wegen der Uni oder weil euch privat irgendwas abfuckt. Dann schaut doch gerne mal auf YouTube vorbei. Wir haben auch einen YouTube-Kanal, Absolut Radio heißt der. Und da ist jetzt ein neues Video online gegangen, das, glaube ich, sehr entertaining ist. Da stellen wir uns so ein bisschen vor, geben ein paar Einblicke. Wir wurden auch verarscht im Team, zum Beispiel erschreckt mit einer Konfettikanone auf einmal im Meeting. Ja, ich habe mein Leben an mir vorbeiziehen sehen. Und ihr hört uns auch mal wieder schön singen.
1: You know how this...
0: Und wie man merkt, das können wir gar nicht. Wir werden aber trotzdem dazu gezwungen. Gibt's da alles im Video? Schaut's euch gerne einfach mal an auf YouTube. Absolut Radio heißen wir da. Generell Social Media, falls ihr mal Bock habt, bisschen Behind-the-Scenes-Einblicke zu bekommen. Überall Absolut Radio. Schön, dass ihr da seid. Wir hören jetzt hier bei uns in der Playlist Harry Styles mit American Girls. Es ist jetzt kurz nach 5:30. Absolut Hot ist an bei euch.

Was wäre denn Liebe ohne den Heartbreak danach? Ja, das fragte Orstes in ihrem neuen Song, den wir jetzt hier hören bei Absolut Hot. The Art of Letting Go heißt der. Und ich sage jetzt ganz ehrlich, also wenn es nach mir ginge, dann könnten wir uns den Heartbreak schön sparen. Also den brauche ich jetzt ehrlich gesagt nicht, oder? Wie seht ihr das? Orstes ist da scheinbar entspannter.

Leonie läuft jetzt hier bei uns in der Playlist bei Absolut Hot und sie hat jetzt auf Insta mal geteilt, wie sie sich vor Auftritten eigentlich so vorbereitet. Also als Sängerin, ne, muss man ja auch seine Stimme ein bisschen aufwärmen und ich fand es sehr witzig.

0: Und das ist nur ihr Warm-up. Naja, jetzt hören wir, wie es klingt, wenn ihre Stimme dann aufgewärmt ist hier bei Absolut Hot. Das ist ihr Song Stay mit Callum Scott zusammen.
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7: Jana hier, schönen Dienstag euch, schönen Feierabend hoffentlich auch schon. Hier bei Absolut Hot spielen wir den ganzen Tag die geilsten, neuesten Songs und vor allem spielen wir auch direkt die Songs, die eure Lieblingskünstler rausbringen. Also wenn die irgendwie ein neues Album droppen, dann sind wir die Ersten, die es in der Playlist mit drin haben. Olivia Rodrigo hat am Freitag ihr neues Album rausgebracht. You Seem Pretty Sad for a Girl So In Love heißt das. Ja, sehr langer Titel. Und da hören wir jetzt direkt rein mit euch hier bei Absolut Hot. Das ist Drop Dead von Olivia Rodrigo um kurz nach 6.

0: Hier ist Absolut Hot mit mir, Jana. Hi, schönen Dienstag euch. Marlon vom hottesten Morgen Deutschlands hat heute Morgen erzählt, dass er gestern Abend am See ein Pärchen beobachtet hat. Nicht, was ihr jetzt denkt, obwohl das hätte auch sein können, aber er hat tatsächlich was anderes Schockierendes gesehen. Wir hören nochmal rein.
1: Die hatten for real den halben Hausbestand dabei. Ich schwöre, mein Keller ist leerer und der ist echt klein. Die hatten eine Matte dabei, Stühle, zwei Schirme. Zwei? Warum denn zwei Schirme? Eine Kühlbox, das ist ein Klassiker, okay, checke. Plastik-Sektgläser und jetzt wird's richtig abgefahren. Eine fucking Käseplatte, einen Weinkühler und Eiscreme angerichtet in so einem Glas mit so Toppings, mit Sahne obendrauf. What the fuck? Wie geil ist das denn? Also ich gehe so nicht an den See.
0: Ja, ich auch nicht. Also das finde ich schon wirklich sehr crazy, da so den halben Haushalt auszupacken. Aber ganz ehrlich, es gibt wirklich, glaube ich, nur zwei Arten von Leuten, die baden gehen. Entweder ihr habt wirklich alles dabei, das ist basically ein All-Inclusive-Urlaub am Badesee, oder ihr kommt genauso wie ich einfach in Bikini, Badehose, that's it. Vielleicht noch eine Picknickdecke am Start. Was ist es bei euch? Meldet euch gerne mal rein.
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Jedes Mal, wenn dieser Song hier bei Absolut Hot läuft, dann geht mein One Direction Fangirl Herz aber sowas von auf. Wer checkt, der checkt. Niall Horan singt da zusammen mit Miles Smith und Niall Horan ist der Blonde von One Direction. Damals, ja, es ist lang her. Mittlerweile sind die Boys alle solo unterwegs und ich freue mich sehr, dass wir die auch in der Playlist hier mit drin haben bei Absolut Hot. Wo sind jetzt die Hater von damals, die meinten One Direction ist uncool? Ja, auch ihr hört jetzt die Songs. Ja, 1:0 für uns Fangirls. Was soll ich sagen? Niall Horan läuft hier nach zwei Songs bei Absolut Hot. Ich

0: glaube ich, kaum jemanden, der noch nie gesagt hat, Alter, Influencer müsste man sein. Den ganzen Tag halt Videos machen, schneiden und einfach das tun, worauf man Bock hat. Die Frage ist aber immer, stellt euch jetzt einfach mal nur mal vor, Social Media ist irgendwann kein Ding mehr. Instagram sagt nächste Woche, nee, kein Bock mehr. Was machen die ganzen Content Creator dann? Die Frage haben wir geklärt hier bei Absolut Hot. 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Trending Tuesday. Heute ist Valerio Madaio am Start. Der hat auf Social Media um die 380.000 Follower, macht ganz viel Koch- und Rezept-Content. Und wir haben ihn natürlich auch mal gefragt, du, wenn jetzt Instagram morgen gelöscht wird bei dir, was machst du denn dann? Wo soll es denn hingehen, die Reise?
1: Witzigerweise ist es erst gestern passiert. Ich konnte keine Reels mehr posten. App gelöscht, wieder runtergeladen, ging nicht mehr. Und dann dachte ich mir, okay, das war's. Ich wäre natürlich mega, mega nervös und würde alles in Frage stellen. Aber ich würde nochmal anfangen. Ich würde alles von vorne wieder anfangen.
0: Das war Valerio Madaio. Heute ist Trending Tuesday. Da sprechen wir immer mit euren Favorite Influencern, die ihr jeden Tag auf der For You-Page habt. Und heute war Valerio am Start. Kennt ihr von Insta und TikTok unter Valerio Alessio Madaio.
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0: eine Sache, die jetzt im Sommer wieder auffällt. Es gibt nur zwei Arten von Menschen beim Baden gehen. Es gibt die Leute, vielleicht auch ihr aus der Absolut Hot Community, die sind wirklich prepared. Das ist wie ein All-Inclusive-Urlaub mit Kühlbox, mit Schirm, mit so einer Muschel am besten noch, wo man drin liegen kann. Da ist wirklich alles mit am Start. Die können sich da verpflegen von vorne bis hinten. Und dann gibt's so Leute wie Hörger Dennis.
1: Ich würde mich halt voll über so geschnittenes Obst oder so abgepackte Snacks freuen, aber nicht mal das ist bei mir Bare Minimum. Wenn Scheiße läuft, gibt's halt einfach so wirklich so ekelhaftes, abgestandenes Wasser vom Vortag irgendwie.
0: Ja, ey, ich wünschte, ich könnte euch sagen, ich bin Typ 1, aber ich bin natürlich auch genauso. Ich nehme höchstens noch ein Handtuch mit, mein Bikini und dann let's fetz. Wie ist es bei euch?
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Na, wer freut sich schon auf Dosenravioli? Auf gottlose Temperaturen im Zelt, auf Bierpong mit den Campingplatznachbarn, auf 50-Minuten-Wege zu den Stages, auf Dreck, auf allen Klamotten drauf. Ich freue mich. Ich hoffe, ihr auch, wenn ihr Festivalmäuse seid. Die Festivalsaison geht los, ist eröffnet worden. Unter anderem war jetzt schon das World Club Dome Festival in Frankfurt. Da war Robin Schulz auch am Start und der hat erstmal einen fetten Techno-Beat gedroppt. Da wäre ich aber Front Row beim DJ-Pult gewesen und wäre erst nach 30 Stunden wieder nach Hause gegangen. Das sage ich euch aber. Ich wusste gar nicht, dass der auch so fetzige Techno-Beats raushaut, sage ich euch ganz ehrlich. Wir kennen ihn eigentlich ein bisschen softer. Zumindest ist es in seinem neuen Song so, aber who knows. Scheinbar ist er jetzt auch ein bisschen zu Techno geswitcht. Robin Schulz läuft jetzt hier bei Absolut Hot mit Better Times. Der ist ganz neu dabei, um 7:15 Uhr.

absolut hot. Hi, schönen Dienstag. Ich bin Jana. Ich habe es gerade schon gesagt, die Festivalsaison geht los. Alle Festivalmäuse sind sowas von ready. Ich auch. Ich habe schon meinen fetten Rucksack ausgepackt. Am Wochenende geht's auf Southside Festival. Das ist ein Zungenbrecher. Wir müssen jetzt aber mal ganz kurz darüber reden, was Holly Humberstone so macht. Die läuft jetzt bei uns hier in der Playlist und die würde gerne, hat sie im Interview gesagt, einen Shot aus einem Schuh trinken bei einem Festival. Das ist irgendwie ihr Traum. Ich sag euch ganz ehrlich, Festivals sind räudig. Ja, da duscht man auch mal 4 Tage nicht. Da isst man auch das Brot, das auf dem verklebten Bierpunkttisch liegt. Ja, aber ein Shot aus dem Schuh, das ist einer zu viel. Holly Humberstone läuft jetzt hier bei Absolut Hot mit To Love Somebody.

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